0: Wir bleiben auf dem Feld, endlich Erntezeit. Auf den Feldern sieht ja auch mal alles so toll aus in diesen Tagen. Zum Beispiel auch, wenn die Zuckerrüben geerntet werden. Aber die Landwirte kämpfen mit Motten und Zikaden und der Trockenheit der vergangenen Monate.
1: Und trotzdem sind jetzt die Rübenruder unterwegs in einem Tempo, das einem schwindelig werden kann. Erntestart ist heute sogar ganz offiziell.
0: Die Tonnagen müssen rangeschafft werden für die Zuckerfabrik, so wie hier in Kalkar-Appeldorn. Da kommen sie dann erstmal in so eine Art Rübenwaschtrommel, wo sie dann später zu Zucker verarbeitet werden.
1: Die Ernte ist, wie gesagt, dieses Mal nicht so gut. Wegen der Hitze im Sommer sind die Rüben schlechter gewachsen. Es gibt also insgesamt weniger. Dafür ist der Zuckergehalt der einzelnen Rüben nämlich ganz gut. Der steigt bei viel Sonne. Der Zuckerpreis wird aber wohl trotzdem auch steigen dann für uns alle am Ende.
0: Und wir sind bei Pilar Bosma mit dem Wetter. Erntezeit heißt auch immer, hoffentlich regnet es nicht. Regnet es hoffentlich nicht?
2: Ja, also zumindest mal heute und morgen regnet es nicht mehr. Aber dann zum Donnerstag kommt ein bisschen Regen durch. Aber halt zumindest hauptsächlich in der Nacht. Das heißt, am Nachmittag zum Ernten könnte man dann wieder fröhlich trocken weiter ernten. Ja, wir schauen uns mal die Großwetterlage an. Und zwar liegen wir gerade noch unter Hochdruckeinfluss. Und dieses Hoch, das bringt auch mit einer nördlichen Strömung eigentlich noch eher gemäßigte Luft zu uns. Und auch in den nächsten Tagen bleibt die Strömung auf nördlichem Kurs. Denn zwischen diesem Tief, das uns eben diesen kurzzeitigen Regen bringt, bleibt die Strömung nördlich. Und dann zum Wochenende dreht sich das Ganze aber um. Denn dann entsteht ein Tief über den britischen Inseln. Und dann dreht die Strömung auf Südwesten und bringt dann noch mal spätsommerlich warme Luft aus Frankreich bis zu uns. Und damit ist eben der Sommer noch nicht so ganz abgeschrieben. In den nächsten 2, 3 Tagen bleibt es zumindest mal hier am Beispiel von Duisburg noch zwischen 18 und 20 Grad. Aber zum Wochenende und vor allem ab dem Wochenende geht es dann doch deutlich bergauf mit den Temperaturen weit über 20 Grad. Und dann könnten wir vor allem Mitte nächster Woche auch mal Temperaturen um die 25, 26 Grad haben, vielleicht sogar ein bisschen drüber. Es wird also spätsommerlich warm und so starten wir dann auch in den Oktober. Und vor allem starten wir morgen und beziehungsweise heute Nacht dann schon in den Herbst, denn heute war der offizielle letzte Sommertag. Ab heute Nacht um 2.05 Uhr beginnt dann auch der astronomische Herbst. Und was jetzt auch, was wir total merken, wir merken zwar den Herbst nicht so arg, aber die Tageslänge, die schrumpft gerade beachtlich und zwar am schnellsten jetzt dieses Jahr oder zu der Jahreszeit mit 3 Minuten und 52 Sekunden pro Tag, die es jetzt von Tag zu Tag weniger Tageslicht für uns gibt. Also wir gehen doch stramm auf den Herbst zu, auch wenn wir es im Wetter noch nicht so ganz merken. Heute Nacht ist es verbreitet sternenklar. In Richtung Niederrhein halten sich noch ein paar kompaktere Wolken, die ziehen aber bald ab. Stellenweise bildet sich heute Nacht Nebel. Und die Temperaturen sind regional relativ frisch in den höheren Lagen, noch zweistellig mit 10 Grad. Aber so in manchen Senken und Mulden kann es runtergehen bis auf 3 Grad. Mancherorts vielleicht sogar ein bisschen Bodenfrost möglich. Morgen Vormittag dann abseits der Nebelfelder viel Sonnenschein, nur ein paar lockere Wolken im Norden. Die werden dann aber zahlreicher. Dann kommt der Tiefausläufer zu uns hereingezogen und bringt dann zum Abend hin auch erste Schauer, die dann uns vor allem in der Nacht zum Donnerstag überqueren. Zuvor noch mal Temperaturen von 19 bis 22 Grad. Der Wind wird dabei schwach bis mäßig, teilweise aus südwestlichen Richtungen. Ja, und am Donnerstag ist das Ganze eben schon wieder fast rausgezogen. Am Vormittag noch einzelne Schauer in Richtung Südosten. Ansonsten schon deutlich sonniger wieder bei bis zu 20 Grad. Der Freitag unter Hochdruckeinfluss dann schon wieder deutlich mehr Sonnenschein. Und vor allem steigen die Temperaturen auch so langsam wieder an. Am Freitag schon 18 bis 23 Grad. Und das Wochenende wird dann eben noch einen Ticken wärmer, bevor dann wieder neue Tiefausläufer kommen. Also dieses spätsommerlich warme Wetter, das wird jetzt nicht ganz trocken bleiben.
0: Okay, na ja gut, dann wenigstens die Blümchen haben ja wenigstens was davon.
1: Absolut. So. Dankeschön, Pila. Und wir sehen uns, wenn Sie mögen, um 9:45 wieder. Da legen wir die Bundesregierung noch mal auf die Couch mit einem Beobachter aus Berlin. Und jetzt gibt's hier Ihre Lokalzeitung.
0: Schönen Abend.
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0: Ja, schönen guten Abend. Herzlich willkommen an diesem Dienstag. Die Zuckerrübenernte ist dieses Jahr allerdings nicht so gut. Das Wetter im Sommer war nicht besonders rübenfreundlich. Deshalb gibt es deutlich weniger. Und das wirkt sich natürlich auch auf den Ertrag der Landwirte und möglicherweise auch auf den Zuckerpreis aus.
2: Ein Zuckerrübenfeld in Strahlen. Heute beginnt die Ernte. Florian Eumanns baut seit 16 Jahren Zuckerrüben an. Auch wenn es auf den ersten Blick nicht so aussieht, so ein schwieriges Jahr hatte er noch nie.
3: Hitze und Trockenheit haben der Rübe von Mitte Juni bis Mitte August, 20. August, hat der Niederschlag wieder eingesetzt, schon massiv zugesetzt. Ich rechne bei mir mit Erträgen, die 20-25% unter dem Durchschnitt liegen werden.
2: Das heißt, er wird wahrscheinlich deutlich weniger an seinen Zuckerrüben verdienen. Und das bei gestiegenen Kosten, denn die Pflanzen mussten bei der Trockenheit zusätzlich mit Wasser versorgt werden.
3: Gerade bei den hohen Energiepreisen, die Spritpreise sind sehr hoch, ist die Beregnung sehr kostenintensiv, die wir in diesem Jahr zum Teil eingesetzt haben. Dadurch sind die Kosten hoch, während die Erträge nur maximal durchschnittlich bzw. wie gerade erwähnt unterdurchschnittlich sind.
2: In der Zuckerfabrik in Kalkar-Appeldorn ist die Rübenkampagne dieses Jahr deshalb auch 10 Tage kürzer als normalerweise und endet schon vor Weihnachten. Heute geht's aber überhaupt erstmal los. Für Standortleiter Markus Köhn ist beim Start immer auch ein bisschen Anspannung mit dabei.
4: Die Zuckerfabrik wird gerade erst hochgefahren, angewärmt. Ein paar Rüben verarbeiten wir noch und hoffen in den nächsten Stunden die Verarbeitung zu erhöhen.
5: Bisher alles gut geklappt?
4: Bisher hat alles gut geklappt, aber das sind natürlich immer spannende 24 bis 48 Stunden.
2: Für die Produktion von einem Kilo Zucker braucht es im Schnitt übrigens 7 Rüben. Das hängt allerdings auch vom Zuckergehalt der Rübe ab und der ist dieses Jahr gar nicht so schlecht.
4: Man kann sich das so vorstellen, dass natürlich durch die erhöhte Sonneneinstrahlung der Zuckergehalt leicht höher ist. Wir als Zuckerfabrik wollen natürlich Masse haben, also Masse Rüben und Zuckergehalt. Und das war natürlich gerade dieses Jahr schwierig mit den Wetterbedingungen, weil die Rübe einfach durch das mangelnde Wasser im Sommer nicht ausreichend gewachsen ist.
2: Mit anderen Worten, es gibt zwar weniger Rüben, das könnte sich aber, zumindest zum Teil, durch den erhöhten Zuckergehalt wieder ausgleichen. Trotzdem wird der Zucker wohl teurer werden. Ansonsten, sagen die Rübenbauern, würde sich der Anbau auch kaum noch lohnen.
0: Ja, wir haben gestern über eine Einbruchserie in Kleve und Umgebung berichtet. Eine zweite Einbruchserie beschäftigt jetzt die Polizei auch in der Innenstadt. Hier ist es offenbar ein Einzeltäter, der regelmäßig zuschlägt. Die Beute gering, der Schaden aber groß. Und wir waren heute in der Region unterwegs, auch bei Jochen Thies.
6: Hier im Elektronikgeschäft von Jochen Thies hat der Täter zuletzt zugeschlagen am Wochenende. Es ging alles ganz schnell Samstagnacht. In 20 bis 30 Sekunden war es vorbei. Die Überwachungskameras zeigen, wie der Täter durch die zerstörte Scheibe einsteigt und zielgenau auf die Kasse zusteuert und genauso schnell wieder verschwindet.
7: Wie groß der Schaden jetzt genau ist, das kann ich Ihnen dann sagen, wenn die Rechnung von der Türe und die Rechnung vom Glaser da sind. Die Beute ist im gerade mal zweistelligen Euro-Bereich.
6: Genau gesagt waren es 28 Euro. Der Schaden umso höher, etwa 1 bis 2.000 Euro. Dazu die Arbeit mit Schmutz, beschädigten Elektrogeräten in Versicherung und Polizeigängen. Nur etwa 50 Meter weiter in der Klever Fußgängerzone ist der Friseursalon von Ibram Scharo. Hier schlug vermutlich derselbe Täter mit einem Stein vor 2 Wochen auch die Scheibe ein.
8: Die Schaden, wir haben so geguckt, fast bis 5.000 Euro die Schaden im Laden gewesen. Wir haben Produkte, Maschinen und Scheren und so weiter, alles mitgenommen.
6: Kleve, ein Hotspot für Einbrecher. Man spricht darüber, hört man hier im Handel. Die Einbruchserie in Tabakgeschäften, dazu 2 Überfälle beim Juwelier 100 Meter weiter. Die Polizei sagt, es waren unterschiedliche Tätergruppen und es gäbe auch nicht mehr Kriminalität.
9: Ja, das häuft sich zurzeit tatsächlich. Aber wenn ich die Statistik insgesamt sehe, mache ich mir nicht die ganz großen Sorgen.
6: Dem stimmt auch Jochen Thies zu. Er sagt, sein Sicherheitsgefühl habe sich trotz der Taten nicht verschlechtert, aber geärgert habe ihn der Anblick schon.
0: Und ein schwerer Unfall hat heute Nachmittag den Verkehr in der Klever Unterstadt zum Erliegen gebracht. Auf der B220, die ja Kleve mit Emmerich verbindet, ist ein Radfahrer von einem LKW erfasst und tödlich verletzt worden.
10: Der Unfall ereignete sich gegen 13.20 Uhr auf der Emmericher Straße, einer der wichtigsten Verkehrsadern der Stadt. Hier an der Kreuzung im Ortsteil Kellen ist der 59-jährige Radfahrer unter den LKW aus Spanien geraten. Offenbar ein typischer Abbiegeunfall.
11: Dabei kam es zum Zusammenstoß mit einem in gleicher Richtung fahrenden Radfahrer. Ob der jetzt übersehen worden ist, ob der im toten Winkel war, ist derzeit alles noch vollkommen spekulativ. Fakt ist, dass der Mann an der Unfallstelle so schwer verletzt worden ist, dass er noch unmittelbar verstorben ist.
10: Ein Unfallaufnahmeteam der Polizei nahm die Ermittlungen auf. Dazu waren auch Sachverständige der DEKRA vor Ort, um den Unfallhergang zu ermitteln. Die B220 zwischen Kleve und Emmerich war am Nachmittag stundenlang gesperrt. Wegen einer zusätzlichen Baustelle an der Emmericher Rheinbrücke kam es nach dem Unfall zu langen Staus und Verkehrsbehinderungen.
0: Ja, und nur ein paar Kilometer von dieser Unfallstelle entfernt hat sich ein weiterer tragischer Zwischenfall ereignet. Auf dem Bahnhof in Emmerich habe eine Person die Oberleitung berührt, so die Polizei, und sei dabei dann schwer verletzt worden.
10: Augenzeugen berichten, der Mann sei auf einen Güterzug geklettert und zu nah an die Oberleitung geraten. Dabei wurde er laut Polizeiangaben so schwer verletzt, dass er mit einem Hubschrauber ins Krankenhaus geflogen werden musste. Der Emmericher Bahnhof war nach dem Zwischenfall etwa 2 Stunden gesperrt. Sowohl in Fahrtrichtung Arnheim als auch Richtung Ruhrgebiet fuhren keine Züge mehr. Ersatzbusse waren im Einsatz, bis der Bahnhof gegen 16.30 Uhr wieder freigegeben wurde.
0: Und jetzt geht es nach oben auf die Halde Hohewahr. Zwischen Herten und Recklinghausen, da wurde ja ein Haldenwärter gesucht mit Dienstwohnungen im Tiny House, Fernblick über das Revier und einem Honorar von 5.000 Euro für die Woche. Der Job klingt allerdings eher nach Abenteuer als nach klassischem Wachdienst. Robo-Schafe hüten, Sonnenaufgang kontrollieren und die 152 Meter hohe Halde im Blick behalten.
12: Seit einer Woche liegt ihm das Ruhrgebiet zu Füßen. Auf der Halde Hohewart hat Finn, der erste Haldenwärter des Ruhrgebiets, Region und Leute ins Herz geschlossen. Doch als der junge Hamburger den Job antrat, war er ein bisschen skeptisch.
13: Ich bin in Gelsenkirchen Bahnhof angekommen und dachte, ja, das ist Textbuch Ruhrgebiet. Meine Güte, wo habe ich mich drauf eingelassen? Und dann stand ich das erste Mal hier oben und dann dachte ich, so habe ich es nicht gedacht. Also das war unerwartet.
12: Der Pott ist halt erst auf den zweiten Blick schick, aber wenn man genauer hinschaut, entdeckt man überall schöne Ecken und dufte Typen, mit denen er hunderte Gespräche geführt hat.
14: Die Pottschnauze bleibt ehrlich und die Pottschnauze bleibt aber auch sehr freundlich. Also ich glaube, ich habe lange nicht mehr so eine Gastfreundschaft erlebt wie im Pott. Und das muss ich einfach sagen, der Pott hat mich wunderbar behandelt.
15: Den Berg, ne, den fahre ich lieber runter anstatt.
16: Kann ich verstehen, da bin ich auch mit dem E-Bike, da war
15: das top. Das ist ein scheiß Berg, da fährst du auf das letzte Ritzel und dann musst du aus dem Sattel gehen.
16: Ja.
15: Ja, ich weiß, das ist der Haldenwärter, der passt auf, dass ich keine Scheiße baue.
16: Ich
15: immer grüß mir Hamburg.
16: Ich gebe mein Bestes und wenn nicht, dann sehen wir uns da.
15: Ja, natürlich.
16: Oder ich komme wieder.
15: Ja, das ist auch nicht
16: schlecht. Also das ist schon geplant, hoffentlich.
15: Ne? Glück auf. Ja, genau. Ah, übrigens, ich war 20 Jahre unter Tage. Alles klar.
12: Nach einer Woche Leben auf der Halde ist Finn für viele schon so etwas wie das Maskottchen der Region. Überall wird er angesprochen, bekommt kleine Geschenke und soll für Erinnerungsfotos posieren. Der Grund ist ganz einfach. Die Menschen haben den Norddeutschen schon längst ins Herz geschlossen.
14: Ich bin ein bisschen traurig. Ne? Einfach weil so viele emotionale Dinge hier mit reinkommen. Ne? Also, ob das jetzt Gästebuch ist, ob das Präsente sind in unterschiedlichster Form. Vieles habe ich auch schon aufgegessen. Also da kam auch noch ganz viel Essen mit.
12: Heute endet Finns Abenteuer als Haldenwärter. Am Ende trifft er noch auf Jochen, der ihn fast jeden Tag besucht hat. Zum Abschied gibt's von ihm noch das Steigerlied.
17: Was mich sehr berührt hat, dass du sehr authentisch bist, dass du mit sehr viel Herzblut hier in dieses Ruhrgebiet gekommen bist, sehr vorurteilsfrei und sehr neugierig bist und immer ein offenes Ohr hattest.
14: Jochen, komm her.
15: Voilà.
14: Das war so schön, danke dir.
15: Danke, Herr Zander.
12: Für Finn war der Trip ins Ruhrgebiet ein Volltreffer. Aber eine Sache hat er doch ein bisschen kritisch gesehen.

Sie sind wieder unterwegs, sie sind wieder on Tour, die Rübenlaster hier bei uns. Heute ist die offizielle Rübenkampagne gestartet. In der Zuckerfabrik in Kalkar-Appeldorn kommen

0: wenn ich ehrlich bin, der ÖPNV. Also das ist der allereinzige Teil, weil ich bin ein großer ÖPNV-Fahrer in Hamburg. Und da bin ich im totalen Luxus mit 100-Sekunden-Takt und guten Preisen und guten, sauberen Bahnen. Dann steigt man hier in die Ruhrbahn in Essen und denkt sich, so muss sich eine Lorenfahrt unter Tage angefühlt haben mit den zwei Waggons.
1: Okay, da arbeiten die Verantwortlichen bestimmt noch dran. Aber jetzt geht's zurück nach Hamburg und zur Freundin.
2: Lieber Pott, danke für deine Gastfreundschaft und wie du mich behandelt hast. Glück auf!
3: Ja, und als Nächsten heißen wir dann Bundespräsidenten Frank-Walter Steinmeier. Ja, der ist zu Besuch hier im Ruhrgebiet. Er ist zu Gast, den heißen wir willkommen. Für 3 Tage verlegt er seinen Amtssitz in die Ruhrstadt Hattingen. Dabei trifft er Bürgerinnen, Bürger, spricht mit Politik, mit der Wirtschaft und will erfahren, was die Menschen vor Ort bewegt. Heute stehen die ersten Termine und Begegnungen auf dem Programm.
4: Hallo!
5: Hallo! Leila!
6: Ein Präsident zum Anfassen, nicht weit weg im Fernsehen und abgeschirmt von Polizisten wie sonst häufig, sondern ganz nah dran und im Gespräch mit Hattinger Jugendlichen. Beim Kartoffelnschälen im Haus der Jugend soll das klappen. Sie sind Mitglieder des Kinder- und Jugendparlaments. Leila und Dila haben sich Fragen überlegt und hoffen auf ganz persönliche Antworten von Steinmeier.
7: Vielleicht auch zu fragen, wie er den Umschwung hatte, den Sinneswandel, weil er ja zunächst erstmal Jura studiert hat und dann in die Politik eingekommen ist. Vielleicht da auch mal fragen oder vielleicht auch Tipps und Tricks für uns als Jugendliche, weil wir bestimmen ja die Zukunft. Und vielleicht kriegen wir da noch was von ihm zu hören.
6: Pressefotografen halten das gemeinsame Kochen fest. Denn die sogenannte Ortszeit des Präsidenten in Hattingen begleitet eine ganze Reihe von Journalisten. Erinnerungsfotos mit dem Bundespräsidenten, die gab es schon heute Mittag. Da war Steinmeier gerade erst in der Hattinger Innenstadt unterwegs. Es gab direkt ein Bad in der Menge. Das Interesse bei den Hattingern offensichtlich groß.
8: Also es war schon sehr aufregend, zwar weil wir auch noch gestern Politikunterricht hatten und auch über ihn gesprochen hatten. Deswegen war es für uns jetzt ein tolles Erlebnis, ihn auch mal in echt zu sehen und noch mal ein Interview von ihm zu sehen.
9: Also eigentlich genauso wie im Fernsehen. Also er war auch sehr nett, als wir ihn dann gefragt haben nach dem Foto.
6: Und das haben sie gleich an die Familie weitergeschickt. Dass der Bundespräsident ausgerechnet bei den Hattingern Selfies macht, ist kein Zufall. Die Stadt ist für den Besuch bewusst gewählt.
10: Dankeschön.
11: Wir gehen in der Regel nicht dorthin, wo die Dinge schon für alle Zukunft geklärt sind, wo alles glatt poliert ist, sondern wir gehen dahin, wo Städte auch im Wandel sind, den Wandel erleben, wo sie ihn aktiv gestalten.
6: Die Stadt im positiven Ausnahmezustand. Im Rathaus hat der Bundespräsident sich ins Goldene Buch eingetragen und er hat Kommunalpolitiker aller Fraktionen im Stadtrat getroffen. Er möchte hören, was die Menschen vor Ort bewegt.
11: Das, was ich mir vorgestellt habe, hat sich heute Morgen eigentlich schon ereignet. Ich stelle nicht nur fest, dass die Menschen das Gespräch suchen, sondern dass sie auch feststellen, da ist ja doch jemand, da ist ja doch die Politik, die sich interessiert.
6: 3 Tage dauert der Besuch bei den Hattingern. Das Bundespräsidialamt hat sich in dieses Hotel eingemietet. Von hier führt Steinmeier die Amtsgeschäfte. Das Büro wirkt etwas karg. Hinter dem Schreibtisch hängt aber ein Bild der Henrichshütte. Dort wird Steinmeiers Besuch Donnerstag enden. Dann verleiht er Bundesverdienstkreuze an Bürger aus Nordrhein-Westfalen.
3: Wir bleiben im Ruhrgebiet. Ivonik will in den kommenden 3 Jahren 3.200 Stellen streichen und davon 2.150 in Deutschland. Angekündigt hatte das der Essener Chemiekonzern schon im Juni. Jetzt sind die Pläne konkreter. Also alles soll sozialverträglich laufen. Details werden mit den Sozialpartnern noch ausgearbeitet, heißt es in einer Mitteilung. Erstmals sollen auch Mitarbeiter mit Abfindungen dazu gebracht werden, den Konzern zu verlassen, bei dem es keine betriebsbedingten Kündigungen geben soll. Zum Umbauprogramm gehört, dass zum Beispiel das Polyestergeschäft mit Standorten in Mahl und Witten geschlossen wird. Außerdem sind einige kleinere Standorte betroffen. Alle 6 großen Produktionsstandorte in Deutschland sollen spezifische Aufgaben bekommen, die derzeit ausgearbeitet werden. Der Stellenabbau gehört zu einem großen Umbauprogramm, das seit 3 Jahren läuft. Fast 3.000 Stellen wurden bereits abgebaut. Ivonik hat in über 100 Ländern Standorte und rund 30.000 Beschäftigte. Ja, das waren viele Zahlen, die frage ich morgen dann mal ab. Und wir schauen aber jetzt erstmal noch kurz nach Goch, denn Da ist Ebbe in den Stadtkassen, rote Zahlen im Haushalt. Als nächste Kommune in NRW zieht jetzt Goch die Notbremse und verhängt eine Haushaltssperre. Sinkende Gewerbesteuereinnahmen, steigende Kosten für die Jugendhilfen sorgen unter anderem dafür, dass sich das geplante Minus mit fast 16 Millionen Euro mehr als verdoppelt hat. Von der Sperre liegen jetzt erstmal rund 250 geplante Vorhaben auf Eis. Mitte Oktober befasst sich dann der Stadtrat mit der klammen Finanzlage. Auch in Krefeld-Willig oder Monheim gilt jetzt aktuell akuter Sparzwang. Und während andere in seinem Alter vielleicht an Autos schrauben, Fußball spielen, dreht sich bei Lars Spickermann alles um Windmühlen. Ja, der 18-Jährige hat seine Leidenschaft sogar professionalisiert. In den Niederlanden ließ er sich zum Hobbymüller ausbilden. Heute setzt er sein Wissen in seiner Freizeit an verschiedenen historischen Mühlen ein, auch in Walbeck. Da ist er regelmäßig wirklich gefragt. Dort hilft er als Jungmüller an der ältesten noch arbeitenden Turmwindmühle Deutschlands mit und sorgt dafür, dass sich die Flügel eben einfach auch weiter drehen.
10: Er kennt jeden Balken, jedes Lager, jedes Zahnrad. Und er weiß, ohne Fett läuft nichts oben an der Flügelwelle.
12: Was ich hier gerade mache, ist das Pennlager schmieren. Und wenn ich das nicht schmieren würde, wird das hier heiß laufen.
10: Das hat Lars in den Niederlanden gelernt. 2 Jahre Wochenendausbildung, mehr als 150 Übungsstunden.
12: Über 2 Jahre lernt man so eine Mühle natürlich gut kennen. Da weiß man, was die so für Geräusche macht und was vielleicht nicht dazu gehört.
10: Jetzt ist er fast jedes Wochenende an der Stepprater Mühle in Walbeck aktiv und hilft Detlef Franz, der hier seit 16 Jahren der ehrenamtliche Müller ist. Die Flügel in den Wind drehen und dann kann's losgehen. Rauf, Segel setzen. Nichts für Menschen mit Höhenangst. Für Lars ein Traum. Schon damals, als Kind.
12: Da saß ich schon immer bei meinen Großeltern in der Wirtschaft vom Ventilator. Und dann waren wir mit dem Kindergarten an der Krimmelmühle in Zanten. Und da darf man ja unfassbar viel mitmachen. Wir haben die Mühle als Gruppe in den Wind gedreht. Dann durfte ich als einer der wenigen 3 von den Hecklatten hier mit hochklettern. Und dann war es eigentlich um mich geschehen.
10: So viele Tage fuhren Eltern und Freunde ihn zum Ausbildungsbetrieb im Nachbarland. Und jetzt ist der Jungmüller an der ältesten Windmühle Deutschlands, die noch in Betrieb ist. Angetrieben vom Wind und von vielen aktiven Vereinsmitgliedern. Detlef Franz ist jetzt 60 und er ist froh, einen Nachwuchsmüller in seinem Team zu haben.
13: Dass wir den Lars gefunden haben, ich sag mal, wir haben ein Juwel gefangen. Ne? Also das ist schon toll. Das ist auch, denk mal, sehr selten, dass man so einen jungen Burschen findet, der so mit Begeisterung dabei ist. Ja, dann habe ich schon relativ schnell festgestellt, der Lars hat's drauf. Ne? Also den können wir schon blind die Mühle anvertrauen, auf jeden Fall.
14: In den letzten 16 Jahren, seitdem Sie hier der Müller sind, wie viele haben sich da schon vorgestellt?
13: Lars ist der Erste.
10: Alle 1 bis 2 Wochen mahlen sie hier auch Getreide und verkaufen das Brot im Café. Die Technik interessierte Lars Spickermann schon als Jugendlichen so sehr, dass er sich zu Hause eine Mühle in den Garten baute. Heute müssen sie das Mahlen allerdings verschieben. Der Wind hat nachgelassen. Also auf nach Ries. Andere Mühle, andere Technik. Nur ein paar Handgriffe und die Flügel aus Aluminium setzen sich in Bewegung. Die Scholtenmühle kennt Lars seit 3 Jahren. Er will helfen, sie wieder flott zu machen. Ein bisschen Nostalgie ist sicher dabei, aber der 18-Jährige weiß, wie unromantisch das Müllerleben früher war.
12: Das romantisiert man heutzutage vielleicht ein bisschen. Also der Müller hat immer bei Wind gemahlen. Wenn jetzt um 3 Uhr morgens Wind war, ist er um 3 Uhr morgens aufgestanden und hat gemahlen.
10: Michael Scholten hat die Mühle geerbt. Sein Opa war der letzte Müller. Lars könnte der nächste werden. Scholten ist im Vorstand des Rheinischen Mühlenverbandes. Nachwuchs werde dringend gebraucht.
15: Man muss sagen, dass die Niederländer uns da ganz gewaltig voraus sind. Die haben viele aktive, funktionstüchtige Ausbildungsmühlen. Die haben die Müller, die auf den entsprechenden Mühlen ausbilden. Da sind wir ganz klar noch viele Schritte hinter den Niederländern hinterher.
10: Im nächsten Jahr sollen sich die Mühlsteine wieder drehen. Dann will Lars Spickermann auch sein Abi machen und Architektur studieren. Schwerpunkt alte Gemäuer.
12: Ich möchte immer viel mit alten Bestandsgebäuden machen, auch vielleicht Mühlenplanung, Beratung. Das gibt es ja auch schon mal öfters, dass so eine Mühle noch mal renoviert wird und dann da Pläne für machen. Das kann ich mir gut vorstellen.
10: In Rees und in Walbeck hoffen sie, dass er auch dann noch Zeit finden wird für sein großes Hobby, als Müller die Flügel in den Wind zu drehen.
3: Ja, toller Junge, wie ich finde, muss ich ehrlich sagen. Aber wir machen jetzt weiter mit unter anderem Pippi Langstrumpf, Michel aus Lönneberger, Ronja Räubertochter. Kaum jemand hat Kindheiten so geprägt wie Astrid Lindgren und jetzt ziehen ihre Figuren ins Schloss Oberhausen ein. Die Ludwig-Galerie zeigt zum ersten Mal im deutschsprachigen Raum tatsächlich eine große Ausstellung über Lindgrens Geschichten, vor allem über die Bilder, die ihnen ihr unverwechselbares Gesicht gegeben haben.

0: Pippi Langstrumpf, Karlsson von Dach, Madita, die Kinder von Bullerbü, Jorven und Bootsmann von Salkrokan, Lotter und natürlich Michel aus Lönneberger. Im Schloss Oberhausen begeistern die Originalzeichnungen zu Astrid Lindgren-Geschichten Kinder und Eltern.
1: Ich finde es ganz toll, dass die Ausstellung hier stattfindet. Und ich finde es auch total schön, dass so viele Kinder da sind. Weil ich finde, dass die Geschichten von Astrid Lindgren, insbesondere Pippi Langstrumpf, eine ganz besondere Kindheit zeigen.
2: Ich finde lustig die Geschichte, wo sie Geburtstag hat und wo die kennenlernt, also Tommy und Annika.
0: Besonders Pippis Streiche haben für Kinder eine große Magie.
2: Also Pippi Langstrumpf zieht das Nachthemd von ihrem Papa an. So, das ist riesig.
0: Besonders in der Ausstellung, Dutzende Illustratoren haben Astrid Lindgrens Geschichten über Jahrzehnte gezeichnet, wie hier Kalle Blomqvist. Nach Oberhausen ist Katrin Engelking gekommen und gibt eine Kostprobe ihrer Arbeit.
3: Es ist immer die Emotion genau hinzukriegen, die im Text erzählt wird, in der Geschichte sich widerspiegelt. Da möchte ich unbedingt, dass die Emotion genau auf dem Papier zu sehen ist.
0: Katrin Engelkings großes Vorbild, die schwedische Illustratorin Elon Wikland, berühmt zum Beispiel für ihre Lotterbilder. Die Töchter von Elon Wikland sind extra angereist und erzählen, wie Karlsson vom Dach als Illustration entstanden ist.
4: Und Mutter hat einen Herr gemacht mit einem braunen Mantel, mit Hut und Aktenkoffer.
5: Ein richtiger Beamter.
0: Doch der wurde abgelehnt. Zum Glück traf Mutter Elon die Karlsson-Originalvorlage später auf der Straße.
4: Und da hat sie diesen Mann gesehen mit dem karierte Hemd und Latzhosen. Und er hat eine Gemüsekarre geschoben. Und sie hat ihn gesehen und gesagt, das ist Karlsson.
0: Staunen über die Originalzeichnungen auch von Michel aus Lönneberger und die frühen Schwarz-Weiß-Zeichnungen von Bullerbü.
6: Was gefällt dir besonders?
2: Also mir gefällt besonders, dass es einfach so friedlich aussieht.
6: Ja, finde ich auch.
0: Das Idyllische der Lindgren-Welt ist die eine Seite, das Rebellische, vor allem bei Pippi, die andere.
7: Ich finde Pippi Langstrumpf cool, weil die macht so ganz verrückte Sachen.
8: Ich würde gerne so stark sein wie Pippi, dann könnte ich auch Pferde hochheben.
0: Schloss Oberhausen macht mit Pippi noch bis Januar Party und zeigt die Welt von Astrid Lindgren.
9: Und wir schauen auf Freitag. Da startet in Düsseldorf ein Mega-Event. Die Backstreet Boys kommen in die Stadt und spielen hintereinander 10 Konzerte in der Arena. Fans aus aller Welt werden erwartet. Es steht also eine riesige 90er-Jahre-Party an. Vor 30 Jahren war der Hype um die Boyband, ich erinnere mich noch dran, wirklich riesig. Und wir fragen uns, wie sieht es eigentlich heute aus?
10: So sah es in den 90ern aus, wenn die Backstreet Boys in Deutschland aufgetreten sind. Wie hier in Bielefeld herrschte absoluter Ausnahmezustand. Und jetzt, 30 Jahre später, heißt es wieder. Zuletzt hat die Band Las Vegas zum Beben gebracht. Jetzt kommt sie für gleich 10 Konzerte nach Düsseldorf. Es sind dieses Jahr ihre einzigen Auftritte in Europa.

0: Freitag erobert die Boyband die Merkur-Spielarena. Ist Düsseldorf denn schon im Backstreet-Boys-Fieber?
1: Nee, also ich kenne den Namen, aber ich weiß jetzt nicht, wer das ist und welche Lieder die spielen.
2: Ich höre die jetzt nicht so häufig, aber ich kenne dieses Everybody. Das kenne ich und das höre ich auch gerne, aber jetzt so ein Fan bin ich nicht.
0: Hier in der Altbierbrauerei an der Oststraße lebt die Backstreet-Boys-Leidenschaft. Chefin Thea Ungermann und ihre Mitarbeiterin Sandra waren schon vor 30 Jahren riesige Fans und wollen auch jetzt noch einmal dabei sein.
3: Da hat man ja noch CDs gehört zu der Zeit. Und die wurde selten gewechselt, muss man sagen. Und das war wirklich auf Kirchenfreizeit im Herbstlager immer. Dann ist man abends doch noch mal aus dem Betten gesprungen, wenn dann die CD lief.
0: Sandra hat sich vor dem Konzert richtig was einfallen lassen und von oben bis unten ein Fan-Outfit designt. Die beiden können das Konzert kaum noch erwarten. Und vielleicht schaut die Band ja sogar bei Ungermann im Brauhaus vorbei, wie zum Beispiel Harry und Meghan vor 3 Jahren. 10 Auftritte von einer Band hintereinander, das gab's in Düsseldorf noch nie. Passend dazu sind spezielle Stadtführungen und Partys geplant. Viele Shows sind fast ausverkauft, über 400.000 Fans werden insgesamt erwartet. Das Mega-Event ist eine große Chance, betont Jens Isen von Visit Düsseldorf.
4: Es hat einen erheblichen Mehrwert. Menschen kommen wegen dem Konzert und hoffentlich verlassen sie Düsseldorf dann als Düsseldorf-Freunde und kommen dann auch wieder.
0: Manche Fans legen unfassbar weite Wege für die Backstreet Boys zurück. Maissa Pimenta reist extra aus Brasilien an.
5: Sie sind ein großer Teil meiner Lebensgeschichte. Ich habe durch sie viele neue Freunde und viele Orte kennengelernt. Denn ich reise nur wegen der Band in andere Länder. Es ist einfach schön.
0: Pimenta hat die Band oft persönlich getroffen, ist den Musikern mit ihren Freunden rund um den Globus gefolgt. So viel Fanliebe hat natürlich ihren Preis.
5: Das teuerste Ticket hat 499 Euro gekostet. Das ist doppelt so viel wie der monatliche Mindestlohn hier in Brasilien.
0: Aber das ist es ihr offenbar wert. Die Backstreet Boys haben immer noch extrem treue Fans. Und die wollen jetzt Düsseldorf gemeinsam mit der Band rocken.
6: Zweimal im Jahr erlebt unsere Erde einen magischen Moment der Balance. Und es ist jetzt so weit, kann man schon sagen. Denn die Sonne steht dann senkrecht über dem Äquator. Und die Folge, der kalendarisch-astronomische Herbstbeginn. Und wir haben mal ein bisschen schon heute Morgen rausgeschaut. Mein lieber Kollege Matthias war zur rechten Zeit am rechten Ort. Denn überall auf der Welt sind dann Tag und Nacht exakt gleich, jeweils genau 12 Stunden. Es ist die kosmische Schwelle.

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5: 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Es geht um Ihre geschiedene Frau.
7: Verdächtigen Sie ihn?